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0: Es ist 3. 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
2: Guten Morgen, ich bin der Daniel Schmucki. Die Schweizer Fußballnazi kann beim WM-Viertelfinal gegen Argentinien auf bundesrätliche Unterstützung zählen. Sportminister Martin Pfister wird extra für das Spiel nach Kansas City reisen. Er werde die Mannschaft vor Ort unterstützen und mit der Nazi mitfiebern, bestätigt sein Departement gegenüber verschiedenen Medien. Im 16-Finale gegen Algerien war Bundespräsident Guy Parmelin im Stadion. Im Achtelfinale gegen Kolumbien fehlte bundesrätliche Unterstützung. Die Bundesverwaltung macht bei Informatikprojekten immer wieder die gleichen Fehler. Zu diesem Schluss kommt die Eidgenössische Finanzkontrolle in einem neuen Bericht. Im Wesentlichen hätten sich die heutigen Fehler nicht verändert zu den Fehlern von vor 10 Jahren, so das Fazit. Unter anderem kritisiert der Bericht, dass IT-Projekte meist teurer werden als geplant. Wegen eines Großbrandes in Mailand haben die Behörden Zehntausende Menschen aufgefordert, Fenster und Türen geschlossen zu halten. Das Feuer brach am Abend in einem Logistikzentrum im Norden der italienischen Stadt aus, teilt die Feuerwehr mit. Auch Explosionen waren zu hören. Die dichten schwarzen Rauchschwaden waren kilometerweit zu sehen. Verletzt wurde gemäss bisherigen Erkenntnissen niemand. Wie von US-Präsident Donald Trump angedroht, haben die USA in der Nacht neue Angriffe gegen den Iran gestartet. Örtliche Medien melden Explosionen in mehreren Gebieten entlang der Küste des Landes. Zudem sollen auch Eisenbahnbrücken bombardiert worden sein. Trump stellte die Waffenruhe mit dem Iran gestern offen in Frage und äußerte Zweifel an einer Fortsetzung der Verhandlungen mit Teheran. Viel Sonne und knapp über 30 Grad. Sommerwetter macht auch heute keine Pause und sorgt einmal mehr für einen richtigen Traumtag.
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0: Schönen guten Morgen. Langsam wach werden, in neuen Tag starten. Geht natürlich perfekt mit dem Mark Hamburg. Extra für euch die grössten Sommerhits am Start. Und allen unterwegs wünschen wir jetzt eine gute Fahrt mit dem Song im Autoradio. Ganz viel Musik für euch, jetzt nach den Nachrichten. Das News-Update am 6. Guten Morgen.
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2: Guten Morgen, ich bin der Daniel Schmucki. Die Bundesverwaltung macht bei Informatikprojekten immer wieder die gleichen Fehler. Zu diesem Schluss kommt die Eidgenössische Finanzkontrolle in einem neuen Bericht. Im Wesentlichen hätten sich die heutigen Fehler nicht verändert zu den Fehlern von vor 10 Jahren, so das Fazit. Unter anderem kritisiert der Bericht, dass IT-Projekte meist teurer werden als geplant. Die Schweizer Fußballnazi kann beim WM-Viertelfinal gegen Argentinien auf bundesrätliche Unterstützung zählen. Sportminister Martin Pfister wird extra für das Spiel nach Kansas City reisen. Er werde die Mannschaft vor Ort unterstützen und mit der Nazi mitfiebern, bestätigt sein Departement gegenüber verschiedenen Medien. Im 16. Final gegen Algerien war Bundespräsident Guy Parmelin im Stadion. Im Achtelfinal gegen Kolumbien fehlte bundesrätliche Unterstützung. Wegen eines Großbrandes in Mailand haben die Behörden zehntausende Menschen aufgefordert, Fenster und Türen geschlossen zu halten. Das Feuer brach am Abend in einem Logistikzentrum im Norden der italienischen Stadt aus, teilt die Feuerwehr mit. Auch Explosionen waren zu hören. Die dichten schwarzen Rauchschwaden waren kilometerweit zu sehen. Verletzt wurde gemäß bisherigen Erkenntnissen niemand. Wie von US-Präsident Donald Trump angedroht, haben die USA in der Nacht neue Angriffe gegen den Iran gestartet. Örtliche Medien melden Explosionen in mehreren Gebieten entlang der Küste des Landes. Zudem sollen auch Eisenbahnbrücken bombardiert worden sein. Trump stellte die Waffenruhe mit dem Iran gestern offen in Frage und äußerte Zweifel an einer Fortsetzung der Verhandlungen mit Teheran.
0: Sunshine-Wetter. Ein Body-Tag. Auch heute für euch viel Sonne, wenig Wolken, etwa 32 Grad am Nachmittag. Dazu geht eine leichte Wiese. Jetzt am Morgen noch richtig angenehm mit 17 Grad aktuell hier bei uns im Sunshine-Land.
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0: Ab in neuen Tag geht's da mit dem Robin Schulz, Dani Steigmeier, mein Name. Guten Morgen.

Guten Morgen, Sunshineland. 9 ab 6, ja, heute für euch ein herrlicher Sommertag mit Sonnen und Wolken. Jetzt angenehme 18 Grad. Also noch kurz durchlüften mit Weekend am Start gerade da.

0: Feiern. Sommermusik für den heissen, schönen Sommer 2026, Viertel ab 6.
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Sonnenaufgang im Sunshineland, 7 Minuten vor 6:30. Und da kommt für euch der ideale Song zum Sport machen, joggen oder sich einfach parat machen für den Sommertag. Das ist für euch am Start der Alvaro Soler.

0: Guten Morgen. Und für alle, die jetzt schon einen Energieschub brauchen, haben wir David Guetta am Start mit der Sia zusammen. Für euch gibt es die grösste Sommerhits für den heissen Sommertag. Wir starten den Tag mit der Luna und Bailando. Und Musik für euch zum Joggen, Sport machen oder wenn man sagt, Zähneputzen ist auch Sport machen am Morgen, dann ist es sicher der richtige Takt, um seine Zähneputzen. Walk the Moon. Drei Songs gibt es gerade nach dem Wetter.
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0: Sunshine-Wetter, ein Abstecher in die Body würde sich lohnen, auch wenn er arbeitet. Es gibt nämlich bis am Abend, Feierabend, viel Sonne, wenig Wolken mit einer leichten Brise. Haben wir 32 Grad am Nachmittag zu gut. 18 Grad gerade aktuell, also noch kurz durchlüften, bevor es dann richtig heiß wird.
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0: Euer neuer Tag startet jetzt gerade mit dem Star-DJ David Guetta. Da ist Steigmeier mein Name.

0: Guten Morgen, Sunshineland. Bald haben wir 20 von 7. Wir hoffen natürlich, dass ihr ein bisschen können nachschlafen könnt. Erholt euch von dem da.
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0: Wow, die Euphorie und die Freude immer noch mega gross bei uns. Die Schweiz im Viertelfinal von einer Weltmeisterschaft. Wie schön denn das denn? Eure Nerven am Ende.
2: Sehr emotional. Es ist wirklich unglaublich gewesen. Ich musste wegschauen.
0: Ich kann haben wir gerade wieder, wenn wir das jetzt hören. Fantastisch und geschult, dass wahrscheinlich viele von euch vom Dienstag auf den Mittwoch nicht so viel geschlafen haben. Gestern ein bisschen Pause an der WM für die Mannschaften, für die Spieler, aber vor allem natürlich auch für uns Fans. Heute Abend geht es weiter. Es ist der erste Viertelfinal. Dort spielt am 10. Marokko gegen Frankreich. Können wir wieder anfangen, ein bisschen zu wenig zu schlafen in der Nacht.
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0: Musik macht bekanntlicherweise glücklich. 13 vor 7.
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0: Und der Happy Hit vom Tag heute aus den goldenen 60er Jahren, California Dreaming von den Mamas und Papas, etwas so alt wie die frühen Beatles-Songs oder Songs von den Rolling Stones. California Dreaming ist in einem kalten Winter geschrieben worden. Die Wärme von Kalifornien war die Inspiration schlussendlich für diesen Song. California Dreaming.
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0: neues Autoradio wird sich freuen. Der Pitbull gibt es für euch im Radio. Euer Sommertag, der startet mit einem grossen 80er. Und noch husch geht es anputzen, den Takt dazu gibt es auch bei Sunshine. Ganz viel Musik für euch. Für euren Donnerstagmorgen gibt es noch Nachrichten.
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0: Und da kommt für uns Nachrichtenupdate am 7.
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4: Guten Morgen, ich bin der Daniel Schmucki. Die Schweizer Stauseen sind aktuell nur noch zu 43% gefüllt. Damit sind sie leerer als zur gleichen Zeit im Energiekrisenjahr 2022, berichten die Zeitungen von CH Media. Auf die Stromproduktion sollte der tiefe Pegelstand vorerst keinen Einfluss haben. Die Situation sei nicht prekär, heißt es bei der Eidgenössischen Elektrizitätskommission. Man beobachte die Lage aber sehr genau. Die Schweizer Fußballnazi kann beim WM-Viertelfinal gegen Argentinien auf bundesrätliche Unterstützung zählen. Sportminister Martin Pfister wird extra für das Spiel nach Kansas City reisen. Er werde die Mannschaft vor Ort unterstützen und mit der Nazi mitfiebern, bestätigt sein Departement gegenüber verschiedenen Medien. Im 16. Final gegen Algerien war Bundespräsident Guy Parmelin im Stadion. Im Achtelfinal gegen Kolumbien fehlte bundesrätliche Unterstützung. Der vergangene Juni war in Westeuropa der heißeste jemals gemessene. Die Durchschnittstemperatur lag bei fast 21 Grad, was mehr als 3 Grad über dem Junimittel entspricht, meldet der EU-Klimadienst Copernicus. Weltweit geht der vergangene Monat als zweitwärmster Juni seit Beginn der Aufzeichnungen in die Geschichtsbücher ein. Wie von US-Präsident Donald Trump angedroht, haben die USA in der Nacht neue Angriffe gegen den Iran gestartet. Örtliche Medien melden Explosionen in mehreren Gebieten entlang der Küste des Landes. Zudem sollen auch Eisenbahnbrücken bombardiert worden sein. Trump stellte die Waffenruhe mit dem Iran gestern offen in Frage.
0: Kurz in See springen oder vielleicht kalt duschen. Euer Sommer mit viel Sonne, wenig Wolken. Es geht eine leichte Brise und das bei 32 Grad am Nachmittag. Morgen, Freitag, am Wochenende keine grosse Änderungen bis 33 Grad und etwa mal ein Gewitter.
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0: Dani Steigmeier, mein Name. Wir machen Platz für den Megastar Pitbull. Guten Start.
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0: Guten Start, Sunshine-Land, 17 ab 7 in den Donnerstag. 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

Guten Morgen, Sunshineland, in 5 Minuten, 7:30 und da kommt für euch der ideale Song zum Morgensport machen, bevor es so richtig heiß wird.

0: Wenn ihr jetzt noch allein im Büro sind, weil das Büro gespendet im Moment gerade in der Ferien ist, dann könnt ihr es machen. Radio laut für den amerikanischen Singer-Songwriter Justin Chesso. Freut euch auf den herrlichen Sommertag. Mit den Rembrandts im Radio. Und so erfrischend wie ein Glacé bei 32 Grad am Nachmittag. Der Kamerad. Freut euch auf diese Songs gerade hier von der 8.
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0: T-Shirt und Kurzhosenwetter auch heute, euer Sommer. Mit viel Sonne, wenig Wolken und etwa 32 Grad am Nachmittag. Morgen Freitag und am Wochenende gibt es keine grossen Änderungen im Wetterbericht. Bis etwa 32 Grad, 33 und dazu etwa ein Gewitter.
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0: Mit dem Kamerad in den Tag starten, mit dem Dani Steigmeier. Guten Morgen.

0: Guten Morgen, Sunshine Land. 6 Minuten über 7:30. Wir hoffen natürlich, ihr habt ein bisschen nachschlafen können. Euch erholen von dem da.
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0: Ja, die Euphorie und die Freude immer noch mega gross in unserem Land. Die Schweiz im Viertelfinale von einer Weltmeisterschaft. Wie schön tönt das denn? Eure Nerven am Ende.
2: Sehr emotional. Es war wirklich unglaublich. Ja. Ich kann mich wegschauen.
3: Ich kann Hühnerhaut.
0: Haben wir immer noch, wenn wir jetzt das gerade hören, fantastisch und geschult. Dass wahrscheinlich viele von euch vom Dienstag auf den Mittwoch nicht allzu viel geschlafen haben. Gestern jetzt eine kleine Pause an der WM für die Mannschaften, die Spieler, aber vor allem natürlich für uns Fans. Heute Abend geht es weiter. Es ist der erste Viertelfinal. Dort spielt am 10. Marokko gegen Frankreich. Können wir wieder anfangen, ein bisschen zu wenig zu schlafen in der Nacht.
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0: Sunshineland, guten Morgen, 16 vor 8. 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

Wenn der Song im Radio läuft, wissen wir, es ist Sommer. Coco Jumbo von Mr. President. 8:08, 32 Grad am Nachmittag. Geniessen dazu viel Sonne und Musik bei Sunshine.

0: sind gerade im Büro angekommen. Okay, das Erste, also wir machen Radio an für Glockenbach. Kommt gleich nach den Nachrichten. Freut euch auf den herrlichen Sommertag. Mit Sommermusik vom Tarkan. Und das Kaffee geht immer. Auch im Sommer. Und dazu Panic at the Discotheque. Ganz viel Musik für euren Sommertag. Geht nach den Nachrichten.
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0: Guten Morgen, es ist 8.
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5: Guten Morgen, ich bin der Daniel Schmucki. Die Schweizer Stauseen sind aktuell nur noch zu 43% gefüllt. Damit sind sie leerer als zur gleichen Zeit im Energiekrisenjahr 2022, berichten die Zeitungen von CH Media. Auf die Stromproduktion sollte der tiefe Pegelstand vorerst keinen Einfluss haben. Die Situation sei nicht prekär, heißt es bei der Eidgenössischen Elektrizitätskommission. Man beobachte die Lage aber sehr genau. Die Schweiz und Mexiko wollen das gemeinsame Freihandelsabkommen modernisieren. Dies haben Bundespräsident Guy Parmelin und die mexikanische Präsidentin Claudia Sheinbaum bei einem Treffen in Mexiko-Stadt bekräftigt. Das Abkommen zwischen der Europäischen Freihandelsassoziation EFTA und Mexiko ist bereits 25 Jahre alt. Und Mexiko ist der zweitwichtigste Handelspartner der Schweiz in Lateinamerika. Der vergangene Juni war in Westeuropa der heißeste jemals gemessene. Die Durchschnittstemperatur lag bei fast 21 Grad, was mehr als 3 Grad über dem Junimittel entspricht, meldet der EU-Klimadienst Copernicus. Weltweit geht der vergangene Monat als zweitwärmster Juni seit Beginn der Aufzeichnungen in die Geschichtsbücher ein. Ist die neue Air Force One von US-Präsident Donald Trump nicht sicher genug? Über diese Frage wird nach dem NATO-Gipfel in der Türkei diskutiert. Denn Trump ist nicht mit dem neuen von Katar geschenkten Präsidentenflugzeug weitergereist, sondern mit einem älteren. Der Fernsehsender CNN vermutet, dass die Verteidigungsmöglichkeiten im Falle eines Angriffs Grund für den Flugzeugwechsel sein könnten.
0: Badewetter heute, für euch viel Sonne. Es gibt ein paar harmlose Wolken, okay, 32 Grad und es geht am Nachmittag eine leichte Brise. Morgen und am Wochenende, da hat der Wetterbericht genau das gleiche Wetter, ausser 33 Grad, 34 Grad und etwa mal ein Gewitter am Abend.
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0: Schönen Donnerstag, Dani Steigmeier, mein Name. Geniessen den Sommertag mit uns.

Wetter heute herrlich den ganzen Tag. Viel Sonne, 32 Grad am Nachmittag. Im Kiosk in der Body wird gerade noch Kühltruhe mit Glasse aufgefüllt. Und der Badmeister macht den Pool parat. Hallo Body-Tag für alle, die frei haben oder Ferien und sich heute abkühlen wollen.

0: Tarkan Arslan.
1: Ja, ein grosser Star aus der Türkei, der Tarkan, haben wir gehört. Heute ist Donnerstag, auch für den Tarkan. 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

Guten Morgen, Sunshine Land. In 5 Minuten, 8:30 die EM-Song haben wir gehört von 2024. Und jetzt ist nicht EM, sondern WM. Und heute Abend ab der 10. für alle, die aufbleiben, Frankreich-Marokko, der erste Viertelfinal. Die Schweiz ist dann am Sonntagmorgen früh dran, ganz früh gegen Argentinien. Mit Messi und Co. Den Wecker auf die Morgen um 3 stellen, heisst früh ins Bett gehen am Samstagabend oder Gratouren machen. Hauptsache.

0: Da kommt Freude. Die erste Erfrischung vom Tag im Radio, der Teddy Swims mit The Door. Freut euch auf den herrlichen Sommertag und wir liefern den Soundtrack dazu. Einfach nur viel gute Hits, die richtig Spass machen. Dranbleiben lohnt sich. Geht da bis Sunshine.
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0: Klasse und T-Shirt-Wetter heute. Das heisst 32 Grad und eine leichte Beise, die es dann ein bisschen erträglicher macht. Und wir haben das gleiche Wetter am Morgen und am Wochenende. Dazu gibt es etwa mal ein Gewitter und 33 Grad.
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0: Schönen Donnerstag euch, Dani Steigmeier, mein Name. Geniessen den Sommertag mit uns.

0: Guten Morgen, Sunshineland. 6 Minuten über 8:30. 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

0: Guten Morgen, mit ganz viel Sonnenschein heute um 8:45. Wir hoffen, ihr habt euch ein bisschen erholen können. Ihr könnt nachschlafen, erholen von dem hier.
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0: Die Euphorie und die Freude immer noch mega gross in unserem schönen Land Schweiz im Viertelfinal von einer Weltmeisterschaft. Wie schön tönt das denn? Eure Nerven am Ende.
2: Sehr emotional. Es war wirklich unglaublich. Ja. Ich musste wegschauen.
3: Ich kann Hühnerhaut.
0: Ja, haben wir immer noch, wenn wir jetzt das jetzt hören. Fantastisch. Und geschuld, dass wahrscheinlich viele von euch vom Dienstag auf den Mittwoch nicht allzu viel geschlafen haben. Gestern eine kleine Pause an der WM für die Mannschaften, die Spieler, aber natürlich vor allem für uns Fans. Heute Abend geht es weiter. Es ist der erste Viertelfinal. Das spielt um 10 Uhr Marokko gegen Frankreich. Wir sind dann am Sonntagmorgen um 3 dran. Sonntagmorgen um 3. Aha. Vorschlafen ist sicher nicht verkehrt.
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0: Wir freuen uns auf Musik aus dem schönen Solothurn. Schweizer Musik von Solroy. Nach den 9 die Mutter aller Sommersongs, die Mango Cherry. Und ganz viel Musik mit dem Robin Schulz. Dranbleiben lohnt sich. Zuerst Nachrichten. Es ist 9 Uhr.
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2: Guten Morgen, ich bin der Daniel Schmucki. Der Kanton Schweiz reagiert auf die Trockenheit und verhängt ein absolutes Feuerverbot. Dieses gilt ab morgen Nachmittag um 14 Uhr, und zwar im Wald und an Waldrändern. Ebenfalls verboten werden laut Mitteilung Einweggrills, und zwar unabhängig vom Standort. Weiterhin erlaubt bleibt im Kanton Schweiz hingegen das Grillieren in Gärten oder auf Balkonen mit Gas- und Holzkohlegrills. Nach Adrian Nussbaum bringt sich auch Mitte-Politiker Guido Roos in Position für einen Sitz in der Luzerner Kantonsregierung. Der 57-jährige Kantonsparlamentarier möchte Nachfolger des abtretenden Regierungsrats und Parteikollegen Rito Wyss werden. Wen die Luzerner Mitte-Partei ins Rennen schicken wird, entscheidet sich im Herbst. Rito Wyss ist der einzige Luzerner Regierungsrat, der bei den Gesamterneuerungswahlen im kommenden Frühling nicht mehr antreten wird. Schweizer Fußballfans können die Nacht auf Sonntag durchfeiern. Viele Kantone und Städte haben wegen des WM-Viertelfinals der Nazi gegen Argentinien Freinächte bewilligt. Damit fällt die Sperrstunde für alle Gastrobetriebe weg, sodass Public Viewings und Bars das Spiel um 3 Uhr morgens zeigen dürfen. Eine Freinacht gibt es beispielsweise in der Stadt Zürich, im Kanton Bern und im Kanton Genf. Ist die neue Air Force One von US-Präsident Donald Trump nicht sicher genug? Über diese Frage wird nach dem NATO-Gipfel in der Türkei diskutiert. Denn Trump ist nicht mit dem neuen von Katar geschenkten Präsidentenflugzeug weitergereist, sondern mit einem älteren. Der Fernsehsender CNN vermutet, dass die Verteidigungsmöglichkeiten im Falle eines Angriffs Grund für den Flugzeugwechsel sein könnten.
0: Sunshine-Wetter jetzt am Morgen noch richtig angenehm mit 21 Grad. Am Nachmittag dann Body-Wetter, 32 Grad und ganz viel Sonne.
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0: Schönen Donnerstag euch. Dani Steigmeier, mein Name. Geniessen den Sommertag mit uns.

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2: Ich bin der Daniel Schmucki. Der Kanton Schweiz reagiert auf die Trockenheit und verhängt ein absolutes Feuerverbot. Dieses gilt ab morgen Nachmittag um 14 Uhr, und zwar im Wald und an Waldrändern. Ebenfalls verboten werden laut Mitteilung Einweggrills, und zwar unabhängig vom Standort. Weiterhin erlaubt bleibt im Kanton Schweiz hingegen das Grillieren in Gärten oder auf Balkonen mit Gas- und Holzkohlegrills. Nach Adrian Nussbaum bringt sich auch Mitte-Politiker Guido Roos in Position für einen Sitz in der Luzerner Kantonsregierung. Der 57-jährige Kantonsparlamentarier möchte Nachfolger des abtretenden Regierungsrats und Parteikollegen Rito Wyss werden. Wen die Luzerner Mitte-Partei ins Rennen schicken wird, entscheidet sich im Herbst. Rito Wyss ist der einzige Luzerner Regierungsrat, der bei den Gesamterneuerungswahlen im kommenden Frühling nicht mehr antreten wird. Schweizer Fußballfans können die Nacht auf Sonntag durchfeiern. Viele Kantone und Städte haben wegen des WM-Viertelfinals der Nazi gegen Argentinien Freinächte bewilligt. Damit fällt die Sperrstunde für alle Gastrobetriebe weg, sodass Public Viewings und Bars das Spiel um 3 Uhr morgens zeigen dürfen. Eine Freinacht gibt es beispielsweise in der Stadt Zürich, im Kanton Bern und im Kanton Genf. Bundeskanzler Friedrich Merz und andere Regierungschefs haben beim NATO-Gipfel in der Türkei ein Geschenk der etwas anderen Art erhalten. Sie erhielten einen scharfen Revolver samt einer Schachtel Munition geschenkt, berichtet die deutsche Presseagentur. In jeder Waffe soll der Name des Beschenkten eingraviert sein. Das Geschenk kam vom türkischen Präsidenten Recep Tayyip Erdogan. Auch heute gibt es wieder einen richtig schönen Sommertag mit Sonne pur und Temperaturen von knapp über 30 Grad.
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4: Ich bin der Daniel Schmucki. Nach dem Kanton Schwyz beschließt nun auch der Kanton Zug ein absolutes Feuerverbot im Wald und in der Nähe von Wäldern. Wie im Nachbarskanton gilt das Verbot ab morgen Nachmittag um 14 Uhr. Die Behörden stufen die Waldbrandgefahr mittlerweile als gross ein. Deshalb werden die Regeln nun verschärft. Weiterhin erlaubt bleibt auch im Kanton Zug das Grillieren in Gärten oder auf Balkonen mit Gas-, Kohle- oder Elektrogrills. Auch die Stadt Zug bewilligt rund um den WM-Viertelfinal der Schweizer Fußballnazi eine Freinacht. Dies bestätigt die zuständige Stadträtin auf Anfrage von Radio Zentral. Damit dürfen Gastrobetriebe und Public Viewings den Match zwischen der Schweiz und Argentinien sowohl drinnen als auch draußen zeigen. Anpfiff zum WM-Viertelfinal ist am Sonntag um 3 Uhr morgens. Die Mehrheit der Schweizer Bevölkerung möchte PFAS-Chemikalien stärker regulieren. Das zeigt eine neue Umfrage der ETH Zürich und des Bundesamts für Umwelt. PFAS-Chemikalien stecken in vielen Alltagsprodukten, können aber problematisch für Umwelt und Gesundheit sein. Trotz des hohen Risikobewusstseins passen viele der Befragten ihr Konsumverhalten nicht an und kaufen weiterhin Produkte mit PFAS-Chemikalien. Bundeskanzler Friedrich Merz und andere Regierungschefs haben beim NATO-Gipfel in der Türkei ein Geschenk der etwas anderen Art erhalten. Sie erhielten einen scharfen Revolver samt einer Schachtel Munition geschenkt, berichtet die deutsche Presseagentur. In jeder Waffe soll der Name des Beschenkten eingraviert sein. Das Geschenk kam vom türkischen Präsidenten Recep Tayyip Erdogan. Auch heute gibt es wieder einen richtig schönen Sommertag mit Sonne pur und Temperaturen von knapp über 30 Grad.
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4: Ich bin der Dario Jecker. Nach dem Kanton Schwyz beschließt nun auch der Kanton Zug ein absolutes Feuerverbot im Wald und in der Nähe von Wäldern. Die Behörden stufen die Waldbrandgefahr mittlerweile als gross ein. Deshalb werden die Regeln verschärft. Das Verbot gilt ab morgen Freitag. Weiterhin erlaubt bleibt auch im Kanton Zug das Grillieren in Gärten oder auf Balkonen mit Gaskohle oder Elektrogrills. Auch die Stadt Zug bewilligt rund um den WM-Viertelfinal der Schweizer Fußballnazi eine Freinacht. Dies bestätigt die zuständige Stadträtin auf Anfrage von Radio Zentral. Damit dürfen Gastrobetriebe und Public Viewings den Match zwischen der Schweiz und Argentinien sowohl drinnen als auch draußen zeigen. Anpfiff zum WM-Viertelfinal ist am Sonntag am Morgen um 3 Uhr. Die Mehrheit der Schweizer Bevölkerung möchte PFAS-Chemikalien stärker regulieren. Das zeigt eine neue Umfrage der ETH Zürich und des Bundesamts für Umwelt. PFAS-Chemikalien stecken in vielen Alltagsprodukten, können aber problematisch für Umwelt und Gesundheit sein. Trotz des hohen Risikobewusstseins passen viele der Befragten ihr Konsumverhalten nicht an und kaufen weiterhin Produkte mit PFAS-Chemikalien. Die britische Sängerin Bonnie Tyler ist im Alter von 75 Jahren gestorben, das berichtet BBC. Bonnie Tyler ist bekannt durch Hits wie «Holding Out for a Hero». Sie wurde mit ihren Hits in den 80er Jahren weltberühmt. Tyler starb nach Komplikationen bei einer Darmoperation in Portugal. Die Waliserin lag zuletzt längere Zeit im Koma, aus dem sie zwischendurch wieder erwachte. Sonne und heiß, das ist das Wetter für heute, morgen und das ganze Wochenende. Und heute gibt es Höchstwert von 27 bis 31 Grad.
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4: Ich bin der Dario Jecker. Nach dem Kanton Schwyz beschließt nun auch der Kanton Zug ein absolutes Feuerverbot im Wald und in der Nähe von Wäldern. Die Behörden stufen die Waldbrandgefahr mittlerweile als gross ein. Deshalb werden die Regeln verschärft. Das Verbot gilt ab morgen Freitag. Weiterhin erlaubt bleibt auch im Kanton Zug das Grillieren in Gärten oder auf Balkonen mit Gaskohle oder Elektrogrills. Auch die Stadt Zug bewilligt rund um den WM-Viertelfinal der Schweizer Fußballnazi eine Freinacht. Dies bestätigt die zuständige Stadträtin auf Anfrage von Radio Zentral. Damit dürfen Gastrobetriebe und Public Viewings den Match zwischen der Schweiz und Argentinien sowohl drinnen als auch draußen zeigen. Anpfiff zum WM-Viertelfinal ist am Sonntag am Morgen um 3 Uhr. Die Mehrheit der Schweizer Bevölkerung möchte PFAS-Chemikalien stärker regulieren. Das zeigt eine neue Umfrage der ETH Zürich und des Bundesamts für Umwelt. PFAS-Chemikalien stecken in vielen Alltagsprodukten, können aber problematisch für Umwelt und Gesundheit sein. Trotz des hohen Risikobewusstseins passen viele der Befragten ihr Konsumverhalten nicht an und kaufen weiterhin Produkte mit PFAS-Chemikalien. Die britische Sängerin Bonnie Tyler ist im Alter von 75 Jahren gestorben, das berichtet BBC. Bonnie Tyler ist bekannt durch Hits wie Holding Out for a Hero. Sie wurde mit ihren Hits in den 80er Jahren weltberühmt. Tyler starb nach Komplikationen bei einer Darmoperation in Portugal. Die Waliserin lag zuletzt längere Zeit im Koma, aus dem sie zwischendurch wieder erwachte. Sonne und heiß, das ist das Wetter für heute, morgen und das ganze Wochenende. Und heute gibt es Höchstwert von 27 bis 31 Grad.
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4: Ich bin der Dario Jecker. Die Luzerner Polizei hat nach der Fernsehsendung «Aktenzeichen XY vermisst» mehrere Hinweise zum Fall Alicia Bucher erhalten. Wie hilfreich die Hinweise sind, ist im Moment unklar. Alicia Bucher, heute Luca genannt, wird seit über 5 Jahren vermisst. Die 21-jährige Person aus Adligenswil ist damals zuletzt beim Bahnhof Luzern gesehen worden. Meldungen und Fälle von beruflich bedingtem Hautkrebs hätten in den letzten Jahren zugenommen, teilt die Unfallversicherung Suva mit. Die Zahl der Hautkrebsfälle war vor 2 Jahren 5-mal so hoch wie 2020. Wer im Freien etwa auf Baustellen arbeite, sei der Sonne besonders stark ausgesetzt. Schweizweit erkranken jährlich rund 25.000 Menschen an Hautkrebs. Etwa rund 1.000 davon, weil sie zu viel an der Sonne arbeiten. Die Hitzewelle trifft besonders Igel hart. Zahlreiche Igelstationen melden eine außerordentlich hohe Zahl an Igelweisen und geschwächten Muttertieren, teilt der Verein Pro Igel Schweiz mit. Die Organisation vermutet, dass viele Tiere unbemerkt sterben würden. Der Verein fordert die Bevölkerung auf, flache Schalen mit Wasser aufzustellen. Langfristig würden naturnahe Gärten die wichtigste Hilfe für Igel bleiben. Die britische Sängerin Bonnie Tyler ist im Alter von 75 Jahren gestorben, das berichtet BBC. Bonnie Tyler ist bekannt durch Hits wie «Total Eclipse for the Heart». Sie wurde mit ihren Hits in den 80er Jahren weltberühmt. Tyler starb nach Komplikationen bei einer Darmoperation in Portugal. Die Waliserin lag zuletzt längere Zeit im Koma, aus dem sie zwischendurch wieder erwachte. Sonne und heiß, das ist das Wetter für heute, morgen und das ganze Wochenende. Und heute gibt es Höchstwert von 27 bis 31 Grad.
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10: Ich bin der Dario Jecker. Mit durchschnittlich 172 Stundenkilometern ist gestern am Morgen früh ein 22-Jähriger durch den Gotthardtunnel gerast. Durchschnittlich 172 Stundenkilometer. Dabei hat er über 20 Fahrzeuge überholt, trotz doppelter Sicherheitslinie. Das meldet die Urner Kantonspolizei. Die Tessiner Kantonspolizei hat ihn dann gestoppt und den Urner Kollegen übergeben. Der 22-Jährige war mit deutschem Kennzeichen und unter Drogeneinfluss unterwegs. Er erhielt ein Fahrverbot und wurde angezeigt. Die Luzerner Polizei hat nach der Fernsehsendung Aktenzeichen XY vermisst mehrere Hinweise zum Fall Alicia Bucher erhalten. Wie hilfreich die Hinweise sind, ist im Moment unklar. Alicia Bucher, heute Luca genannt, wird seit über 5 Jahren vermisst. Die 21-jährige Person aus Adligenswil ist damals zuletzt beim Bahnhof Luzern gesehen worden. Meldungen und Fälle von beruflich bedingtem Hautkrebs hätten in den letzten Jahren zugenommen, teilt die Unfallversicherung Suva mit. Die Zahl der Hautkrebsfälle war vor 2 Jahren 5-mal so hoch wie 2020. Wer im Freien etwa auf Baustellen arbeite, sei der Sonne besonders stark ausgesetzt. Schweizweit erkranken jährlich rund 25.000 Menschen an Hautkrebs. Etwa rund 1.000 davon, weil sie zu viel an der Sonne arbeiten. In der norditalienischen Region Piemont toben Waldbrände. In der Provinz Vercelli nahe der Schweizer Grenze sind die Flammen bis auf 200 Meter an ein Ortszentrum gelangt. Gemäss einem Bericht der italienischen Nachrichtenagentur ANSA reichen die Flammen auch in weiteren Orten bis auf 600 Meter an Wohnsiedlungen heran. Sonne und heiß, das ist das Wetter für heute, morgen und das ganze Wochenende. Und heute gibt es Höchstwert von 27 bis 31 Grad.
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11: Yeah! Wir wünschen euch einen schönen Nachmittag. Geniessen den herrlichen Sommertag. Gerade jetzt mit Sommermusik von Blue Lagoon. Viel Spass euch.

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5: Ich bin der Dario Jecker. Mit durchschnittlich 172 Stundenkilometern ist gestern am Morgen früh ein 22-Jähriger durch den Gotthardtunnel gerast. Durchschnittlich 172 Stundenkilometer. Dabei hat er über 20 Fahrzeuge überholt, trotz doppelter Sicherheitslinie. Das meldet die Urner Kantonspolizei. Die Tessiner Kantonspolizei hat ihn dann gestoppt und den Urner Kollegen übergeben. Der 22-Jährige war mit deutschem Kennzeichen und unter Drogeneinfluss unterwegs. Er erhielt ein Fahrverbot und wurde angezeigt. Immer mehr Menschen melden der SUVA berufsbedingten Hautkrebs. Die SUVA habe 2024 fast 140 Fälle anerkannt, fünfmal mehr als noch 2020. Der Anstieg bedeutet aber nicht nur, dass mehr Menschen wegen Arbeit im Freien an Hautkrebs erkranken, sagt Roland Krischek von der SUVA.
6: Dass das Thema bewusster von den Betrieben wahrgenommen wird oder auch von den Personen und dass sie auch wissen, dass es eine Berufskrankheit ist und sie das auch bei der SUVA können melden.
5: Der Unfallversicherer geht allerdings von einer hohen Dunkelziffer aus. Schätzungsweise erkranken jedes Jahr rund 1000 Menschen an berufsbedingtem Hautkrebs. In der norditalienischen Region Piemont toben Waldbrände. In der Provinz Vercelli nahe der Schweizer Grenze sind die Flammen bis auf 200 Meter an ein Ortszentrum gelangt. Gemäß einem Bericht der italienischen Nachrichtenagentur ANSA reichen die Flammen auch in weiteren Orten bis auf 600 Meter an Wohnsiedlungen heran. Sonne und heiß, das ist das Wetter für heute, morgen und das ganze Wochenende. Und heute gibt es Höchstwert von 27 bis 31 Grad.
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3: Schönen donnerstigen Nachmittag, Dani Steigmeier mein Name. Geniessen den herrlichen Sommertag mit uns, mit ganz

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1: Schönen Nachmittag euch. Wir hoffen natürlich, ihr habt ein bisschen nachschlafen können. Euch erholen von dem hier.
2: Sehr emotional. Es war wirklich unglaublich. Ja. Ich kann mich wegschauen.
3: Ich kann
1: die Euphorie und auch die Freude immer noch mega gross. Die Schweiz im Viertelfinal von einer Weltmeisterschaft. Eure Nerven am Ende. Und jetzt endlich gestern eine kleine Pause an der WM für die Mannschaften, eine Pause für die Spieler, aber vor allem eine Pause für uns Fans. Heute Abend, da geht es weiter. Es ist der erste Viertelfinal. Dort spielt am 10. Marokko gegen Frankreich. Wir sind dann von der Schweiz aus am Sonntagmorgen dran, um 3 Uhr vorschlafen, ist sicher nicht verkehrt. Oder dann geht durchmachen.
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3: Ich bin Dario Jecker. Mit durchschnittlich 172 Stundenkilometern ist gestern am Morgen früh ein 22-Jähriger durch den Gotthardtunnel gerast. Durchschnittlich 172 Stundenkilometer. Dabei hat er über 20 Fahrzeuge überholt, trotz doppelter Sicherheitslinie. Das meldet die Urner Kantonspolizei. Die Tessiner Kantonspolizei hat ihn dann gestoppt und den Urner Kollegen übergeben. Der 22-Jährige war mit deutschem Kennzeichen und unter Drogeneinfluss unterwegs. Er erhielt ein Fahrverbot und wurde angezeigt. Die Zahl der anerkannten Fälle von berufsbedingtem Hautkrebs in der Schweiz ist deutlich gestiegen. Das teilt die SUVA mit. 2024 hat der Unfallversicherer fast 140 Fälle anerkannt, fast fünfmal so viele wie 2020. Grund dafür sei, dass mehr Menschen wissen, dass Hautkrebs bei Menschen, die im Freien arbeiten müssen, eine anerkannte Berufskrankheit sei. Das sagt Roland Krischek von der SUVA.
4: Das ist natürlich dann auch ein Vorteil für Betroffene, wenn er sich als Berufskrankheit anmelden kann, weil dann entfallen oder Franchisen und Selbstbehalt und er hat nachher auch weniger Kosten.
3: Die SUVA geht von einer hohen Dunkelziffer von schätzungsweise 1000 Fällen aus. Das Einkommen des Luzerner Mittelstands wächst, allerdings nicht gleich stark. Das Jahreseinkommen beim unteren Mittelstand liegt bei 47.000 Franken, beim oberen bei 95.000. Zahlen von Lustat Statistik Luzern zeigen, in den letzten 10 Jahren sind die Einkommen allgemein gestiegen. Sommerwetter par excellence. Und es bleibt so, morgen und auch das ganze Wochenende gibt es Höchstwert von meistens über 30 Grad.
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1: Yeah! Wir wünschen euch einen schönen Feierabend. Geniessen den herrlichen Sommerabend. Gerade jetzt mit dem Elton John und der Dua Lipa. Viel Spass!

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0: Schönen Sonntagabend euch mit ganz viel Sunshine. Ja, und ich weiss, es ist ein heikles Thema. Aber jetzt, wo alle die Ferien gehen auf Italien, ins Land von der Pasta, der Pizza, Amarone und Amore, fehlt dort eins, nämlich die WM-Stimmung.
1: Forza Italia, ragazzi, bellissimo. Das letzte Mal war 2006, wo wir so mega gefestet haben und wir haben wirklich gut gespielt und wir haben es uns wirklich verdient, das Mal.
0: In dieser Wunder wollen wir jetzt nicht rumstochern, im Gegenteil, wir wollen ein bisschen Freude verbreiten in Gedanken an den Tag, heute, vor 20 Jahren, an den Tag, wo Italien Weltmeister geworden ist.
2: Italia! Italia! Italia!

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11: Ich bin der Dario Jecker. Mit durchschnittlich 172 Stundenkilometern ist gestern am Morgen früh ein 22-Jähriger durch den Gotthardtunnel gerast. Durchschnittlich 172 Stundenkilometer. Dabei hat er über 20 Fahrzeuge überholt, trotz doppelter Sicherheitslinie. Das meldet die Urner Kantonspolizei. Die Tessiner Kantonspolizei hat ihn dann gestoppt und den Urner Kollegen übergeben. Der 22-Jährige war mit deutschem Kennzeichen und unter Drogeneinfluss unterwegs. Er erhielt ein Fahrverbot und wurde angezeigt. In der Stadt Luzern hat ein Unbekannter versucht, einen Tankstellenshop auszurauben. Wie die Luzerner Polizei mitteilt, war er bewaffnet und verlangte Bargeld von den Angestellten der Tankstelle an der Seeburgstrasse. Er brach den Überfall jedoch ab und flüchtete zu Fuß und ohne Beute. Der versuchte Raubüberfall fand am Montag kurz vor 22 Uhr statt. Die Luzerner Polizei sucht Zeugen. Die britische Sängerin Bonnie Tyler ist im Alter von 75 Jahren gestorben, das berichtet BBC. Bonnie Tyler ist bekannt durch Hits wie «Holding Out for a Hero». Sie wurde mit ihren Hits in den 80er Jahren weltberühmt. Tyler starb nach Komplikationen bei einer Darmoperation in Portugal. Die Waliserin lag zuletzt längere Zeit im Koma, aus dem sie zwischendurch wieder erwachte.
12: Sport.
11: Gut zwei Wochen vor dem Saisonstart muss der FC Luzern einen neuen Stammtorhüter suchen. Pascal Loretz verlässt den FCL per sofort und schließlich Hannover 96 an. Beim deutschen Zweitligisten unterschrieb der 23-Jährige einen Vertrag bis 2030. Sommerwetter par excellence. Und es bleibt so. Morgen und auch das ganze Wochenende gibt es Höchstwert von meistens über 30 Grad.
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9: Schönen Donnerstag euch, Dani Steigmeier, mein Name. Geniessen den herrlichen Sommerabend mit uns, mit ganz viel Feel-Good-Sound.

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5: Ich bin Dario Jecker. Guten Abend. Warme Temperaturen sorgen in vielen Seen für mehr Entenflöhe. Die winzigen Larven können bei Badenden einen stark juckenden Hautausschlag auslösen, sind aber ungefährlich. Fachleute empfehlen deshalb, flache und pflanzenreiche Uferbereiche möglichst zu meiden oder sie zügig zu durchschwimmen, nach dem Baden gründlich zu duschen und sich gut abzutrocknen. Betroffen sind vor allem stehende Gewässer. Die Einführung des digitalen Euro rückt ein Stück näher. Die EU-Abgeordneten sprachen sich in Straßburg klar für die elektronische Form der Währung aus. Nach dieser Positionierung können nun die Verhandlungen für einen Rechtsrahmen von Parlaments- und EU-Staaten starten. Der digitale Euro soll das Euro-Bargeld ergänzen und nicht ersetzen. Drittstaaten wie die Schweiz könnten nach Ansicht des Parlaments den digitalen Euro auch nutzen.
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5: Gut zwei Wochen vor dem Saisonstart muss der FC Luzern einen neuen Stammtorhüter suchen. Pascal Loretz verlässt den FCL per sofort und schließlich Hannover 96 an. Beim deutschen Zweitligisten unterschrieb der 23-Jährige einen Vertrag bis 2030. Tadej Pogacar lässt auf der 6. Etappe der Tour de France seine Muskeln spielen. Der Slowene gewinnt die schwierige Etappe mit über 4000 Höhenmetern solo. Tadej Pogacar übernahm mit seiner Leistung heute auch das gelbe Lida-Trikot. Sommerwetter par excellence. Und es bleibt so, morgen und auch das ganze Wochenende gibt es Höchstwert von meistens über 30 Grad.
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4: Ich bin Laura Kühne, guten Abend miteinander. Die Mehrheit der Bevölkerung möchte PFAS-Chemikalien stärker regulieren. Das zeigt das neueste Umweltpanel der ETH Zürich und des Bundesamts für Umwelt. PFAS-Chemikalien sind in vielen Alltagsprodukten, können aber problematisch für Umwelt und Gesundheit sein. Trotz des hohen Risikobewusstseins passen die befragten Personen ihr Konsumverhalten aber nicht an. 2/3 geben an, dass PFAS in Produkten ihren Kaufentscheid nicht beeinflussen. Nach der mutmaßlichen Amoktat an einer bayerischen Schule sitzt der mutmaßliche Täter in Untersuchungshaft. Der 16-Jährige wird unter anderem des versuchten Mordes in 2 Fällen verdächtigt, teilen Polizei und Staatsanwaltschaft mit. Der Jugendliche war Schüler an dem Gymnasium gewesen. Er soll gestern auf dem Schulgelände 2 13-jährige Mädchen mit dem Messer schwer am Oberkörper verletzt haben. Die Einführung des digitalen Euro rückt ein Stück näher. Die EU-Abgeordneten sprachen sich in Straßburg klar für die elektronische Form der Währung aus. Nach dieser Positionierung können nun die Verhandlungen für einen Rechtsrahmen von Parlament und EU-Staaten starten. Der digitale Euro soll das Euro-Bargeld ergänzen, aber nicht ersetzen. Drittstaaten wie die Schweiz könnten nach Ansicht des Parlaments den digitalen Euro auch nutzen. Deutschland kauft von den USA Tomahawk-Mittelstreckenraketen. Die beiden Staaten haben sich beim NATO-Gipfel in der Türkei auf den Kauf geeinigt. Das teilte der deutsche Kanzler Friedrich Merz im Parlament in Berlin mit. Weiter arbeite man daran, eigene europäische Systeme zu entwickeln. Der goldige Gasriesen am Himmel bringt uns noch den ganzen Abend viel Sonnenstrahlen und heisse Temperaturen um die 30 Grad herum. Morgen machen wir gerade weiter so mit viel Sonne und heissen 32 bis 34 Grad. Über den Bergen sind dort aber einzelne Hitzegewitter dann möglich.
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4: Guten Abend, diese Themen haben heute Schlagzeilen gemacht. Immer mehr Menschen melden der SUVA berufsbedingten Hautkrebs. Die SUVA habe 2024 fast 140 Fälle anerkannt, fünfmal mehr als noch 2020. Der Anstieg bedeutet aber nicht nur, dass mehr Menschen wegen Arbeit im Freien an Hautkrebs erkranken, sagt Roland Krischek von der SUVA.
5: Dass das Thema bewusster von den Betrieben wahrgenommen wird oder auch von den Personen und dass sie auch wissen, dass es eine Berufskrankheit ist und sie das auch bei der SUVA können melden.
4: Der Unfallversicherer geht allerdings von einer hohen Dunkelziffer aus. Schätzungsweise erkranken jedes Jahr rund 1'000 Menschen an berufsbedingtem Hautkrebs. Die Hitzewelle trifft Igel besonders hart. Zahlreiche Igelstationen melden eine außerordentlich hohe Zahl an Igelweißen und geschwächten Muttertieren, teilt der Verein Pro Igel Schweiz mit. Die Organisation vermutet, dass viele Tiere unbemerkt sterben würden. Der Verein fordert die Bevölkerung auf, flache Schalen mit Wasser aufzustellen.
6: Die Schweizer Stauseen sind aktuell nur noch zu 43% gefüllt. Damit sind sie leerer als zur gleichen Zeit im Energiekrisenjahr 2022, berichten die Zeitungen von CH Media. Auf die Stromproduktion sollte der tiefe Pegelstand vorerst keinen Einfluss haben. Die Situation sei nicht prekär, heißt es bei der Eidgenössischen Elektrizitätskommission. Man beobachte die Lage aber sehr genau.
4: In nur 6 Minuten ist ein Raser durch den Gotthardtunnel gedonnert. Mit durchschnittlich 172 km pro Stunde statt der erlaubten 80 km ist der 22-jährige Autofahrer mit deutschem Kennzeichen durch den Tunnel gerast. Dabei überfuhr er 21 Mal die doppelte Sicherheitslinie, um Fahrzeuge zu überholen, teilt die Urner Kantonspolizei mit. Der Mann erhielt ein Fahrverbot und bekam eine Buße von mehreren tausend Franken. Ein Drogenschnelltest verlief positiv.
7: Die walisische Sängerin Bonnie Tyler ist im Alter von 75 Jahren gestorben. Tyler wurde weltbekannt durch Hits wie etwa Total Eclipse for the Heart. Bonnie Tyler starb nach Komplikationen bei einer Darmoperation in Portugal. Die Waliserin lag zuletzt längere Zeit im Koma, aus dem sie zwischendurch wieder erwachte.
4: Nach der mutmaßlichen Amoktat an einer bayerischen Schule sitzt der mutmaßliche Täter in Untersuchungshaft. Der 16-Jährige wird unter anderem des versuchten Mordes in 2 Fällen verdächtigt, teilen Polizei und Staatsanwaltschaft mit. Der Jugendliche war Schüler an dem Gymnasium gewesen. Er soll gestern auf dem Schulgelände 2 13-jährige Mädchen mit dem Messer schwer am Oberkörper verletzt haben.
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2: Guten Abend, diese Themen haben heute Schlagzeilen gemacht. Die Zahl der anerkannten Fälle von berufsbedingtem Hautkrebs in der Schweiz ist deutlich gestiegen. Das teilt der Unfallversicherer Suva mit. 2024 hat der Unfallversicherer fast 140 Fälle anerkannt, fast fünfmal so viele wie 2020. Grund dafür sei, dass mehr Menschen wissen, dass Hautkrebs bei Menschen, die im Freien arbeiten müssen, eine anerkannte Berufskrankheit sei, sagt Roland Krischek von der Suva.
3: Das ist natürlich dann auch ein Vorteil für Betroffene, wenn er es als Berufskrankheit anmelden kann, weil dann entfallen oder Franchisen und Selbstbehalt und er hat nachher auch weniger Kosten.
2: Die Suva geht von einer hohen Dunkelziffer von schätzungsweise 1'000 Fällen aus.
4: In der Schweiz ist jede sechste Person in einem Fitnessstudio angemeldet. Das ist etwas mehr als in Deutschland und Österreich, wie eine Studie zur Fitnesswirtschaft im deutschsprachigen Raum zeigt. Bei jungen Erwachsenen hat jeder Fünfte ein Fitnessabo, bei über 50-Jährigen ist es noch jeder Zehnte. In der Schweiz profitieren laut Studie viele Menschen davon, dass Krankenkassen Fitnessabos unterstützen. Insgesamt trainieren mehr als 15 Millionen Menschen im deutschsprachigen Raum in Fitnessstudios.
2: Die Fluggesellschaft Swiss prüft nach einem IT-Ausfall bei der Flugsicherungs-Geigheit Schadenersatzforderungen. Ein Urteil des Europäischen Gerichtshofs könnte die Forderungen möglich machen. Die Luftraumsperrung Mitte Juni habe den Flugbetrieb erheblich beeinträchtigt. 14 Flüge seien annulliert worden, wovon rund 1.750 Passagiere direkt betroffen gewesen seien. Wie hoch der Schadenersatz sein könnte, teilt die Swiss nicht mit.
5: Die Schweizer Fußballnazi kann beim WM-Viertelfinal gegen Argentinien auf bundesrätliche Unterstützung zählen. Sportminister Martin Pfister wird extra für das Spiel nach Kansas City reisen. Er werde die Mannschaft vor Ort unterstützen und mit der Nazi mitfiebern, bestätigt sein Departement gegenüber verschiedenen Medien. Im 16-Finale gegen Algerien war Bundespräsident Guy Parmelin im Stadion. Im Achtelfinale gegen Kolumbien fehlte bundesrätliche Unterstützung.
2: Der Verkauf von Solaranlagen in der Schweiz ist vergangenes Jahr um fast 30% zurückgegangen. Es ist eine erste Verlangsamung seit 2017. Dennoch blieb die Stromproduktion aus Sonnenenergie auf dem Vormarsch. Sie deckte fast 14% des Landesverbrauchs. Der Branchenverband Swiss Solar wertet den abnehmenden Photovoltaikausbau als Indiz für den Wandel im Strommarkt und die Verunsicherung in Sachen Energie- und Strompolitik des Bundes.
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4: Guten Abend. Diese Themen haben heute Schlagzeilen gemacht. Immer mehr Menschen melden der SUVA berufsbedingten Hautkrebs. Die SUVA habe 2024 fast 140 Fälle anerkannt. Fünfmal mehr als noch 2020. Der Anstieg bedeutet aber nicht nur, dass mehr Menschen wegen Arbeit im Freien an Hautkrebs erkranken, sagt Roland Krischek von der SUVA.
5: Dass das Thema bewusster von den Betrieben wahrgenommen wird oder auch von den Personen und dass sie auch wissen, dass es eine Berufskrankheit ist und sie das auch bei der SUVA können melden.
4: Der Unfallversicherer geht allerdings von einer hohen Dunkelziffer aus. Schätzungsweise erkranken jedes Jahr rund 1'000 Menschen an berufsbedingtem Hautkrebs. Die Hitzewelle trifft Igel besonders hart. Zahlreiche Igelstationen melden eine außerordentlich hohe Zahl an Igelweißen und geschwächten Muttertieren, teilt der Verein Pro Igel Schweiz mit. Die Organisation vermutet, dass viele Tiere unbemerkt sterben würden. Der Verein fordert die Bevölkerung auf, flache Schalen mit Wasser aufzustellen.
6: Die Schweizer Stauseen sind aktuell nur noch zu 43% gefüllt. Damit sind sie leerer als zur gleichen Zeit im Energiekrisenjahr 2022, berichten die Zeitungen von CH Media. Auf die Stromproduktion sollte der tiefe Pegelstand vorerst keinen Einfluss haben. Die Situation sei nicht prekär, heißt es bei der Eidgenössischen Elektrizitätskommission. Man beobachte die Lage aber sehr genau.
4: In nur 6 Minuten ist ein Raser durch den Gotthardtunnel gedonnert. Mit durchschnittlich 172 km pro Stunde statt der erlaubten 80 km ist der 22-jährige Autofahrer mit deutschem Kennzeichen durch den Tunnel gerast. Dabei überfuhr er 21 Mal die doppelte Sicherheitslinie, um Fahrzeuge zu überholen, teilt die Urner Kantonspolizei mit. Der Mann erhielt ein Fahrverbot und bekam eine Buße von mehreren tausend Franken. Ein Drogenschnelltest verlief positiv.
7: Die walisische Sängerin Bonnie Tyler ist im Alter von 75 Jahren gestorben. Tyler wurde weltbekannt durch Hits wie etwa Total Eclipse for the Heart. Bonnie Tyler starb nach Komplikationen bei einer Darmoperation in Portugal. Die Waliserin lag zuletzt längere Zeit im Koma, aus dem sie zwischendurch wieder erwachte.
4: Nach der mutmaßlichen Amoktat an einer bayerischen Schule sitzt der mutmaßliche Täter in Untersuchungshaft. Der 16-Jährige wird unter anderem des versuchten Mordes in 2 Fällen verdächtigt, teilen Polizei und Staatsanwaltschaft mit. Der Jugendliche war Schüler an dem Gymnasium gewesen. Er soll gestern auf dem Schulgelände 2 13-jährige Mädchen mit dem Messer schwer am Oberkörper verletzt haben.
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2: Guten Abend, diese Themen haben heute Schlagzeilen gemacht. Die Zahl der anerkannten Fälle von berufsbedingtem Hautkrebs in der Schweiz ist deutlich gestiegen. Das teilt der Unfallversicherer Suva mit. 2024 hat der Unfallversicherer fast 140 Fälle anerkannt, fast fünfmal so viele wie 2020. Grund dafür sei, dass mehr Menschen wissen, dass Hautkrebs bei Menschen, die im Freien arbeiten müssen, eine anerkannte Berufskrankheit sei, sagt Roland Krischek von der Suva.
3: Das ist natürlich dann auch ein Vorteil für Betroffene, wenn er so als Berufskrankheit anmelden kann, weil dann entfallen oder Franchisen und Selbstbehalt und er hat nachher auch weniger Kosten.
2: Die Suva geht von einer hohen Dunkelziffer von schätzungsweise 1'000 Fällen aus.
4: In der Schweiz ist jede sechste Person in einem Fitnessstudio angemeldet. Das ist etwas mehr als in Deutschland und Österreich, wie eine Studie zur Fitnesswirtschaft im deutschsprachigen Raum zeigt. Bei jungen Erwachsenen hat jeder Fünfte ein Fitnessabo, bei über 50-Jährigen ist es noch jeder Zehnte. In der Schweiz profitieren laut Studie viele Menschen davon, dass Krankenkassen Fitnessabos unterstützen. Insgesamt trainieren mehr als 15 Millionen Menschen im deutschsprachigen Raum in Fitnessstudios.
2: Die Fluggesellschaft Swiss prüft nach einem IT-Ausfall bei der Flugsicherung SkyGuide Schadenersatzforderungen. Ein Urteil des Europäischen Gerichtshofs könnte die Forderungen möglich machen. Die Luftraumsperrung Mitte Juni habe den Flugbetrieb erheblich beeinträchtigt. 14 Flüge seien annulliert worden, wovon rund 1.750 Passagiere direkt betroffen gewesen seien. Wie hoch der Schadenersatz sein könnte, teilt die Swiss nicht mit.
5: Die Schweizer Fußballnazi kann beim WM-Viertelfinal gegen Argentinien auf bundesrätliche Unterstützung zählen. Sportminister Martin Pfister wird extra für das Spiel nach Kansas City reisen. Er werde die Mannschaft vor Ort unterstützen und mit der Nazi mitfiebern, bestätigt sein Departement gegenüber verschiedenen Medien. Im 16-Finale gegen Algerien war Bundespräsident Guy Parmelin im Stadion. Im Achtelfinale gegen Kolumbien fehlte bundesrätliche Unterstützung.
2: Der Verkauf von Solaranlagen in der Schweiz ist vergangenes Jahr um fast 30% zurückgegangen. Es ist eine erste Verlangsamung seit 2017. Dennoch blieb die Stromproduktion aus Sonnenenergie auf dem Vormarsch. Sie deckte fast 14% des Landesverbrauchs. Der Branchenverband Swiss Solar wertet den abnehmenden Photovoltaikausbau als Indiz für den Wandel im Strommarkt und die Verunsicherung in Sachen Energie- und Strompolitik des Bundes.
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